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1: 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Nach einem Blick auf Wetterprävisionen, heute bleibt es größtenteils bedeckt, heinst du kann es dann noch zu leichten Regenschauern kommen. 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
1: 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Andere billige Pferdeprävisionen, es bleibt größtenteils bedeckt. Haut heinz, du kannst doch zu leichten Rieschere kommen. 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
1: 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Heute bleibt der Kreisendeals bedeckt, heißt du kann doch zu leichten Rehschauern kommen, Temperaturen klammen, am Laufen darauf 12 bis 14 Grad. 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
1: 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Nach vierter Prävisionen hat bleibt das größtenteils bedeckt. Heinst, du kannst doch zu leichten Rehschauern kommen. Temperaturen klammern am Laufen, darauf 12 bis 14 Grad. Und dann ist ähnlich bei leichtem Rehen nach Kiel 6 bis 8 Grad. Morgen Mai fängt die neue Woche an. Nivele Junde und bleiben noch viel Wolken. Mit Heinst, du mal ein bisschen Sonne, mehr soll drüber bleiben. Das bei Temperaturen zwischen 13 und 16 Grad.

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1: 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Dort bei schwachem Wand. An der Nuschlo geht das Nivell an und kann auch leicht tränen. Bei Kille 6 bis 8 Grad. Am Mademoye fängt die neue Woche auch nach Nivellig an. Dann bleiben nur noch viele Wolken. Mit mal heimst du der Sonne, die sich weisen könnt. Mehr es soll aber drüsche bleiben. Dort bei Temperaturen zwischen 13 Grad. Aus 16 Grad.
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1: 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Heinst du, kann es nach zu leichten Regenschauern kommen. Temperaturen, die liegen bei 12 bis 14 Grad, bei einem schwachen Wind. An der Nordschule geht es Nivel, und da kann es doch leicht regnen, bei Kille 6 bis 8 Grad. Mit dem Morgen fängt die neue Woche auch nach Nivel schön durch. Es bleiben noch viele Wolken. Manchmal heinst du aber der Sonne, die sich weisen könnte. Es soll aber drüsche bleiben, dass bei Temperaturen zwischen 13 und 16 Grad.
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